0: Während hier um 21.24 Uhr die Post wieder mal abgeht bei uns. Wir sind
1: das Fernsehprogramm.
0: Ja, also ja, wir begrüßen Sie ganz herzlich zu unserem Hauptabendprogramm. Ich weiß gar nicht. Wer ist denn dafür verantwortlich?
1: Für das Fernsehprogramm? Ja, Kühl oder so.
0: Der Kühl ist wieder mal nicht dafür zuständig.
1: Nicht dafür zuständig?
0: Nein. Also ich bin ja nicht für alles zuständig.
1: Also auf jeden Fall ist es wirklich eine tolle Geschichte und ist hier leider erst nur im Raum Sterzing über Kanal 35 im UHF-Bereich zu empfangen, nicht wahr?
0: Ja. Das ändert sich aber schlagartig.
1: Das wird sich vielleicht schlagartig ändern.
0: Nicht, dass mich wieder die Kollegen anrufen und sagen, sie, machen Sie jetzt Fernsehen?
1: Fernsehen? Von wo denn? Von wo denn?
0: Nein, das machen wir nicht. Also, wir gucken mal so ein bisschen. Das ist eigentlich alles. So, also große Schatten werfen ihre Ereignisse ins Getreide. Und deswegen wünschen wir nun das Lied von Peter Cornelius. Segel im Wind für Andrea Hiermeier.

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0: Und somit eine ganz herzliche Begrüßung.
1: Ja, das ist so allgemein gut hier geworden. Immer mal wieder eine kurze Begrüßung. Eine herzliche noch dazu. Wir waren ein bisschen süffeln, wir waren ein bisschen müffeln. Der liebe Jung ist wieder da.
0: Ja, Sie hören Radio Brenner 1. Der Sender mit der richtigen Musik und den netten Leuten am Mikrofon. Und diese netten Leute am Mikrofon, die würden sich jetzt dafür interessieren, wie sie uns eigentlich hören. Ist der Empfang gut oder viel, viel besser oder
1: kracht's? Viel besser als vor 2 Minuten.
0: Kracht's?
1: Oder vor 5 Minuten.
0: Oder rauscht's? Oder ist jemand da und piept und so weiter.
1: Tritt
0: und
1: auf
0: so.
1: Die Leitung.
0: Ja, oder so. Und wenn Sie der Meinung sind, dass das sich lohnt anzurufen, dann tun Sie das bitte. Wir würden uns darüber freuen, wenn Sie uns so einen kleinen Empfangsbericht durchgeben könnten.

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22 Uhr. 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

0: want to know what love is. Eine schöne Platte von Foreigner. So, wir kommen hier vorne und hinten nicht mehr zur Schlacht heute. Also es ist ungeheuer, nicht, was sich hier abspielt. Überall klingeln die Telefone, jeder will was zu unseren Themen beitragen. Schwachstromversicherung. Ja, oh meine Güte, nee.
1: So haben die Wählerinnen der
0: für Hieronymus und Rieke gibt's Klaviers Geschenkboutique. Ja,
1: das ist gut. Ja. Ein gutes Brauch. Gefällt mir gut.
0: Ja, warte nur, du. Er wird, also ich hoffe nur sehr, dass er uns heute noch erspart bleibt. Machen wir, wie war das gerade? Moment, was war das mit dem Rücksitz? Ja,
1: in der amerikanischen Frauenzeitschrift Ladies Home Journal, oder Journal, unter 350.000 Leserinnen, so haben die Wählerinnen der Republikaner zwar mehr gefallen am Reizwäsche als die Anhängerinnen der Demokraten. Und man ziehen wir doch im Gegensatz zu diesem das Fernsehen der Liebe vor.
0: Ja. Moment und mal, ich jetzt muss ich mal dumm fragen. Entschuldige bitte mal, die Demokraten wollen mehr Liebe im Fernsehen oder wie war das?
1: Nein, also das heißt, die Demokraten wollen mehr Liebe oder beziehungsweise ziehen die Liebe dem Fernsehen vor.
0: Also ich meine, gut, wenn ich das Programm sehe.
1: Ja, nun gut, ja, wir können ja hier noch glücklich sein. Wir empfangen ja einige mehr. Aber normalerweise ist das ja nicht so doll mit dem Programm. Und ich meine, es geht noch weiter. Das ist nämlich das Jahr mit der Liebe. Und 14% der US-Ehefrauen lieben es, so steht hier, auf dem Rücksitz.
0: Auf dem Rücksitz. Jetzt frage ich
1: mich nur fahren sie vielleicht nicht alle VW Käfer.
0: Jetzt frage ich mich aber bloß immer, wie kriegen die das Auto ins Wohnzimmer?
1: Das ist die große.
0: So, wir kommen zum Wishful Thinking und Hiroshima. Für den Joachim in Inkhofen, Grüße an Claudia, an Robert, an Martin, Hartmut, Stefan und Lilian. So ist das.

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Liebe Besucher hier im Saal, liebe Hörer draußen an den Radiogeräten, wenn Sie unterwegs sind, 3 Minuten und 40 Sekunden lang dauert es noch, das alte Jahr, das Jahr 1989, und dann ist es soweit, Silvester 1989 strebt seinem Höhepunkt zu.

Der Tom Musik aus dem Jahre 1981 von der Gruppe ABBA, von der LP The Visitors, hörten wir jetzt den gleichnamigen Titel. Und das war's auch mit Mr. Sandman heute für Karfreitagabend. Dankeschön fürs Zuhören. Der Bernie macht hier gleich noch weiter mit einer Stunde Golden Oldies bis 0 Uhr. Dann gibt es bis morgen früh um 6 Uhr Nonstop Music. Und Herr Kühl und Stürmann werden Sie auch morgen früh mal wieder aufwecken. Das wird eine Chaotensendung, ich weiß es jetzt schon. Ja, nett. Ich habe einen Hall auf dem Kopfhörer, was ist hier los? Und also ich sage schon mal tschüss, nicht? Wie gesagt, Bernie macht eine Stunde weiter und wir hören uns dann morgen früh wieder um 6 Uhr. Machen Sie es gut und nochmal danke fürs Zuhören. Tschüss.

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Einen wunderschönen guten Abend, das wünscht Ihnen der Jürgen. Brenner Spaß vom Brennerpass ist angesagt. 2 Stunden lang Spaß, Spiele und Unterhaltung. Wie immer brauchen Sie Papier und Bleistift, weil Sie müssen sich einige Notizen machen. Und vor allen Dingen eine freie Telefonzelle. Oder Sie dürfen zu Hause keinen mehr an Ihr Telefon ranlassen. Denn die nächsten 2 Stunden werden ganz sicherlich ganz heiß. So heiß, dass Sie ab und zu eine ganz tolle Erfrischung brauchen.

0: Berni, der Spätentwickler, und Waldi, der Frühreife, sind schon wieder am Werk.
1: Ach.
0: Ja, nicht, was wollen wir denn machen? Ach so.
1: Erstmal sagst du gefälligst guten Abend, so wie sich das gehört.
0: Guten Abend, so wie sich das gehört.
1: Auch wenn heute Feiertag ist, nicht, in vielen Teilen unseres Sendegebietes, so sollte man doch immer schön höflich bleiben.
0: Da bin ich nicht höflich?
1: Ja, du bist ein also.
0: Ich habe mir also den letzten Rest höchstens abgewöhnt hier in Gesellschaft, nicht wahr? Und so, wir brennen dauernd.
1: So ist es.
0: Nieder.
1: In jeder Gastwirtschaft oder so.
0: Ja, da brennen wir durch.
1: Spätestens dann, wenn die Rechnung kommt. Ne?
0: Ja, das dann, ist so ist es ja. Ja, haben wir gerade eben auch gemacht, deswegen haben wir die Tür hinter uns verschlossen.
1: Ja, draußen stehen trommelnde Gastwirte. Oh wei. Ja.
0: Naja gut, also mit Söhnen und Töchtern, aber die wollen natürlich nicht nur was von uns haben aus dem Portemonnaie, sondern aus der Plattenkiste.

München ist begeistert, klatscht in die Hände und freut sich über Radio Brenner in Stereo. Wenn uns unsere Bergwachtler oben zuhören, der Herr Moore von der Firma Rode und Schwarz und unser Robby. Jungs, das Ding kommt gut rüber. München freut sich und steht Kopf und so soll es sein. So, hier ist unsere Neuvorstellung, Lauf Nummer 8.

Okay, jetzt wissen wir es mittlerweile. Ganz, ganz herzlichen Dank. Und die Telefone klingeln weiter. Vielen, vielen Dank. An sich hat sich die Signallage jetzt gefestigt, ist fest, steht und das ist schön. Und dass Sie so zahlreich reagieren, finde ich auch toll. Vielen herzlichen Dank, 7:50 Uhr, 10 vor 8.

Und Sie, meine Damen und Herren, lassen jetzt bitte mal Ihre Fettfingerchen, nicht? Vom Telefon. Ja, heute nix mit anrufen. Heute sollen all die Leute zu ihrem Recht kommen, die uns geschrieben haben. Und das ist eine ganze Menge. Die Wartezeit beträgt im Moment so 14 Tage bis zur Wunscherfüllung, muss ich Ihnen ganz ehrlich sagen. Also es wäre jetzt vermessen zu sagen, okay, wenn Sie jetzt schreiben, sind Sie bei der nächsten Sendung dabei. Kann natürlich sein, dann haben Sie Glück gehabt, aber ich will und darf und kann da gar nichts versprechen. Ne? Wenn Sie uns schreiben wollen, besorgen Sie sich Blatt Papier und einen Bleistift. Ich gebe Ihnen so in einer halben Stunde mal unsere Adresse bekannt. Die nächsten Grüße gehen nach Heidenheim. Ist im Schwäbischen, an der Brenz, die Caroline Bonnet aus Heidenheim hat geschrieben. Ich wünsche mir das Lied von den Lords. Aha, ich grüße die Mädchenklicke, das ganze Radio-Brenner-Team. Finde ich toll, schreibt an Südtirol 1 und grüßt das ganze Radio-Brenner-Team. PS, ihr macht das wirklich super. Ja, wir danken dir für deine freundliche Karte, die du uns geschrieben hast. Und wir werden die Grüße gerne an die Kollegen nach München weiterleiten.

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1: So ein Blödsinn, Mensch. Wo ist denn hier der Knopf zum Abschalten?
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Tutut. Ja, Tutut hat's nicht gemacht, aber klickt. Aus Dittingen von der Schwäbischen Alb wird gemeldet. Super Empfang in Stereo und man bedankt sich. Wir bedanken uns für den Anruf. Dankeschön. 9 Minuten vor 4. Das war unser Lauf Nummer 24. Nummer 25.

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Es gibt wieder einiges Neues.

0: auf Radio Brenner 1 war übrigens gerade vor 5 Sekunden genau 11 Uhr. 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

0: Hiroshima. So. Ach, Stürmann, wir haben gerade einen Motorradfahrer am Telefon gehabt, der hat gesagt, er hat auch so viel verrückte Autofahrer schon erlebt, dem können wir auch nur beipflichten. Ne?
1: Das stimmt auch, ja. Ich meine, man braucht bloß mal die Strecke von Mittenwald nach Garmisch-Partenkirchen über die Landstraße zu fahren. Da erlebt man so viel verrückte Sachen, dass man kaum aushält, ne?
0: Das ist richtig,
1: hat er schon aufgelegt.
0: Ja, schade, den hätten wir jetzt gerne mal auf den Sender geschaltet. Ja.
1: Ich meine, aber da hat er recht, stimmt natürlich.
0: Das ist ganz klar, nur bitte, ich meine... Wollen wir mal das Thema vielleicht beenden? Ich glaube, das ist ganz einfach zu beenden. Es gibt überall schwarze Schafe. Nur die schwarzen Schafe unter den Motorradfahrern, die tun sich halt leider in oder haben sich in den letzten Jahren sowas von schwer hervorgetan, dass man mit einer solchen Meinung halt nun leben muss. Das ist das Problem, nicht? Da beißt die Maus keinen Faden ab. Und natürlich gibt es in solch exponierten Stellen, wie wir sie in Bayern nun mal haben, die Berg- und Passstrecken, die dort zu fahren sind, die laden natürlich ein. Nur dann muss man den Motorradfahrern auch sagen, dass man die Kurven bitte ausfahren sollte und nicht einfach so quer da durch, nicht? Denn da könnte ja auch jemand entgegenkommen. Denken Sie bitte daran, wenn Sie ein Motorrad fahren, wenn Sie aus Bayern sind, wenn Sie Ihre Gegend gut kennen. Das sind nämlich die, die am ehesten... dann auf dem Felsvorsprung hängen.
1: Ne? Ich meine, auf der anderen Seite ist natürlich, und da haben ja auch viele Motorradfahrer recht, Motorradfahren überhaupt natürlich ein Stückchen Freiheit.
0: Ne? Natürlich.
1: Was man sich so noch erhält oder so.
0: Sicher.
1: Ganz so viel haben wir ja alle
0: nicht daran. Dann sollte man diese Freiheit aber auch wirklich erhalten und nicht alles daran setzen, dass irgendwelche Gesetzeshüter auf die tollsten Ideen kommen. Nicht? Vielleicht sollte man das mal von der Seite aussehen.
1: Da klingelt das Telefon schon
0: wieder. Nicht nur das. Andreas aus Regensburg möchte alle grüßen. Er findet, dass es ein tolles Gefühl ist, vielleicht Motorrad zu fahren. Ich fände es ein tolles Gefühl, wenn jeder so fahren würde, dass er den anderen nicht umsetzt.

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für den Richard in Margerzhausen im Landkreis Augsburg. Da müssen wir schnell Grüße an Andrea loslassen. Andrea wohnt in Dinkelscherben. Nun frag mich um Gottes Willen nicht, wo Dinkelscherben ist. Weiß hier jemand, Wolfgang, weißt du, wo Dinkelscherben ist? Nein, Wolfgang macht nur Scherben, der weiß nicht, wo das ist. Eben, ja. Alles klar, aber das wollten wir nicht wissen. Dafür spielen wir jetzt Rose Garden und Lynn Anderson.

0: Unsere Rufnummer 70702. Unsere Adresse Mühlgasse Nummer 8 in Schlanders.
1: Ruftritt nicht mit.
0: Wir wünschen weiterhin gute Unterhaltung und einen störungsfreien Empfang.

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Für mich ist es jetzt Zeit, um mich von Ihnen zu verabschieden. Ich hoffe, Sie hatten angenehme zwei angenehme unterhaltende Stunden und Sie sind leicht aufgestanden mit Radio Transalpin. Wir verabschieden uns, wir, das sind Egon an der Technik, Theo vor dem Mikrofon und wünschen Ihnen heute noch einen schönen und wunderbaren, erholungsreichen und einfach einen guten Tag.

Edifix steht auf dem Programm. Fixe Ideen, ein schnelles Spiel für schnelle Leute. Wir machen uns zwei schöne Stunden, gehen nicht ins Kino, bleiben zu Hause. Also, wir haben wieder jede Menge Fragen, die uns heute, wir haben uns die eigentlich geschickt. Ich muss mal gerade, das sind jede Menge. Die Monika hat uns was geschickt, der Uwe hat uns was geschickt und so geht es also laufend munter weiter. Damit Ihnen die Puste nicht ausgeht, wünsche ich Ihnen einen schönen Abend, aber Kunststücke sind ja auch keine Pfeifen.

Hallihallo. Was habe ich gehört? Die Auflasszeiten für Brieftauben interessieren Sie nicht? Na schön. Ein Walfisch im Keller haben Sie auch nicht, deswegen brauchen Sie keine Wasserstandsmeldungen? Dann sind Sie bei uns völlig richtig. 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

0: Also es ist jetzt so. Ich war also jetzt nun unterwegs.
1: In Deutschland?
0: Ja. Ich kam.
1: Wurdest du verhaftet? Nö, du bist ja wieder da.
0: Nein, bei der Gelegenheit herzliche Grüße an die an den Grenzübergang in Scharnitz-Mittenwald. Wir hatten großen Spaß dort.
1: Ja, die wollten dich nicht, oder?
0: Nein. Ich bin also dorthin gefahren, nachdem man also den unseren lieben Hörerinnen und Hörern, die sich also bei der Bundespost der Deutschen mit dem gelben Horn und der großen Pfeife beschwert haben, warum es denn in München immer entweder gepfiffen hat oder eine Nuschelstimme erzählte, dass also hier gerne die Deutsche Bundespost mit einem Testprogramm wäre. Da haben die sich da also beschwert, ne? Und dann haben die also gesagt, wenn die nach Deutschland kommen, wortwörtlich zitiere, so haben mir das mehrere Hörer gesagt, wenn die nach Deutschland kommen, werden sie alle verhaftet.
1: Ja.
0: Nun kam ich also heute nach Deutschland, ließ

0: also kurbelte mein Fenster runter, hielt meine Hände raus und sagte...
1: Beide oder?
0: Beide, natürlich. Ja. Hier bin ich. Worauf die fast einen Lachkrampf kriegten. Die hatten das ganze Theater ja auch mitgekriegt. Und sich also königlich amüsierten. Ja, nun gut. Und
1: jetzt haben sie mich wieder rausgelassen.
0: Ja, ob ich dann was dabei hätte, sag ich, ja klar, einen ganzen Kofferraum voll schwarz sein. Da sagt er, das macht nichts. So, ich konnte machen, was ich wollte. Die wollten mich nicht.
1: Ja, ich verstehe es ja irgendwo.
0: Was mache ich jetzt?
1: Ja, du musstest ja auch wieder zurückkommen, um mir mitzuteilen, dass eine Aktennotiz gegen mich vorliegt.
0: Ja, es liegt eine Aktennotiz gegen dich, gegen mich, gegen alle vor.
1: Gegen alle.
0: Entweder wir werden jetzt alle verhaftet und aufgrund einer Aktennotiz.
1: Aufgrund einer Aktennotiz. Und dann, wie du schon gesagt hast, vor 2 Tagen senden wir aus dem Knast.
0: Richtig?
1: Ja.
0: Aber ich nehme an, was wollen die denn machen, wenn wir jetzt im Gefängnis in Schwarzende aufmachen?
1: Ja, da kommen sie nicht
0: mehr
1: ran.
0: Mehr als einsperren können sie uns auch nicht.
1: Ja, eben. Das ist so, also dieses Thema, wenn man das richtig überlegt, das ist so ein Schwachsinn hoch 3.
0: Nein, aber man könnte es richtig ausschlachten, verstehst du?
1: Ja, schlachten, so metzgermäßig, ja.
0: Könnte man es richtig machen. Also ein großes deutsches Postimperium möchte kleine Südtiroler Privatfunker am liebsten in der Küchenmaschine gar kochen.
1: Ja, obwohl wir ja legal sind, nicht? Muss man auch mal betonen.
0: Das wissen die aber nicht.
1: Ja, das sollten sie auch mal zuhören.
0: Ja, da müsste man sich ja aktenkundig machen.
1: Oh, schon wieder Aktennotizen. Jetzt machen wir Musik.

So, meine Damen und Herren, Radio Brenner, erstes Programm. Guten Tag. Angeschlossen sind alle Kollegen von allen anderen Sendern, die gerade zuhören. Genau 16 Uhr.

wieder von Ihnen verabschieden. Sollte eine passende Anzeige für Sie dabei gewesen sein, dann geben Sie Ihrem Herzen ruhig einen Schubs, setzen Sie sich hin und schreiben Sie einen kurzen Brief an Radio Tirol, Dorf Tirol, Postfach 26 mit dem entsprechenden Kennwort. Wir, Roman Lang eben an der Technik und Alexa Belluti am Mikrofon, würden uns freuen, wenn wir für alle unsere Interessenten hier einen Partner finden. Also dann, bis zum nächsten Sonntag um 20 Uhr. Auf Wiederhören und Dankeschön fürs Zuhören.

0: Und was macht sich denn technisch so? München jubelt bei mir hier, klingelt laufend das Telefon der Sendeleitung und alles sagt, es ist hervorragend in Stereo zu empfangen.
1: Ja, also bei unseren Hörern auch. Sie sagen, weil sie es sehr laut aufdrehen, was ja auch gut ist, dass es ein ganz klein bisschen rauscht, aber sie sind alle sehr zufrieden. Es kommt gut rüber.
0: Na, du, die Rauscherei hört auch bald auf. Wir geben da noch ein bisschen Leistung nach. Ich rufe die Ingrid. Hallo Ingrid.
2: Ja, bei mir hat Baltimore einen Riesenvorsprung vor allen anderen, gefolgt von der Nena auf dem zweiten Platz und der dritte Platz hat die Laura Brannigan.
0: Wie sieht es denn technisch aus?
2: Technisch, ja, die Leute jubeln über Stereo. Einige sagen, leider rauscht es noch ein wenig, was hier aber die nächsten Tage doch behoben wird.
0: Das wird noch in den nächsten Stunden behoben, da sind wir dabei. Da sind unsere Techniker auf dem Berg dabei. Schönen Dank, ich blende mich wieder aus, dann kann es weiter klingeln.
3: Ich kauf mir ein Baguette.

Ja, und ein Zeitzeichen gleich hinterher, weil es so schön war, ne? Ja. Genau, 21 Uhr und damit auch all denen ein herzlich Willkommen, die vielleicht sich jetzt wieder mal auf die Frequenzen gemogelt haben und gesagt haben, mal gucken, ob sie wieder da sind. Wir sind da. Wir begrüßen Sie, meine Damen und Herren, zur zweiten Stunde, zur zweiten Runde im Dauerbrenner. Vergessen Sie die Liebe nicht. Monika aus Ingolstadt grüßt damit ihren Mann, den Helmut, und Udo Jürgens wird singen.

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0: Die Hörbar ist hörbar. 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
1: Bam, badam.
0: Ja, und das tun wir auch. Wir erfüllen zum Beispiel jetzt den Wunsch von der Rosi aus Kaufbeuren. Schönen Dank für deinen lieben Anruf. Grüße an die Christine, an die Brigitte und an den Herbert und an das Radio Brenner-Team. Momentan vertreten von Bernie ganz alleine auf weiter Flur, aber das macht nichts. Es klappt jetzt trotzdem. Hier haben wir Smokey. Mama, my boy.

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waren dabei, mit dabei bei Radio Transalpin von Anfang an, mit Live-Schaltungen nach Luxemburg. An der Technik Walter Obrist, am Mikrofon Otto Katalak, und weil vom schönen Reden man nicht satt wird, gehen wir jetzt frühstücken.

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Einen schönen guten Abend, verehrte Damen und Herren. Für den Rest des heutigen Sendetages begrüßt Sie und begleitet Sie durch das Programm Siegfried. Das ist das Schaufenster der Freien Welle Pustertal. Wir beginnen mit Geiersturzflug und Einsamkeit.

19 Uhr und 56 Minuten. Für mich ist Zeit, sich zu verabschieden. Ich sage tschüss, ciao, servus. Wir hören uns wieder am Mittwoch. Aber zuerst kommt ja die große Nummer 1. Das ist Foreigner. Inside Information, so nennt sich ELP. Die 2 Monate ist jetzt ungefähr alt. Und sie hat es geschafft. Sie ist auf Platz Nummer 1 unserer LP-Charts und ich würde sagen, verdientermaßen. Es ist wirklich eine wahnsinnig gute LP, die die 4 von Foreigner wieder aufgestellt haben. Ganz, also allen voran der Lou Gramm, der Leadsänger, der ja auch kurze Zeit zuvor sein Solo-Album rausgebracht hat. Sie steigen immer auf von Platz Nummer 2, tauschen sozusagen Platz mit Dirty Dancing, mit dem Soundtrack und bringen im ELP Inside Information auf Platz Nummer 1. Wir hören uns noch einen Song draus an, ganz kurz, The Beat of My Heart nennt er sich eben. Ich sag, wie gesagt, tschüss, ciao, servus, bis zum nächsten Mal und das ist die Nummer 1. Vorne, Inside Information, die LP, die Nummer 1 LP und das ist The Beat of My Heart.

Planke und wieder 10 Kilo Meißner Porzellan. Eigentlich sollte jetzt ein Song von 10 Years After kommen, aber da habe ich mich die Übersetzung nicht getraut in deutscher Sprache und deswegen lassen wir das, die Platte tun wir dann auf die Seite. So, kommen wir zu etwas anderem, zu einem wunderschönen Werk, das ich Ihnen mitgebracht habe, aus dem Jahre 1980. Nein, falsch, 81. Und wenn Sie sagen, ja, was ist da so besonders dran, das werden Sie gleich haben. Passen Sie auf. Ich spiele Ihnen einfach mal die Platte vor. Einverstanden? Und wenn Sie der Meinung sind, Sie wüssten, wer sich dahinter verbirgt, dann können Sie mich ja anrufen. 0039 472 764 654. Oder aus Österreich 040 472 764 654. Okay? Also, wenn Sie der Meinung sind, Sie wüssten, wer das ist, aber ich warne Sie.

50 Minuten. Es geht weiter im Programm von Radio Transalpin auf den Frequenzen der FSW mit Musik bis 11 Uhr. Um 11 Uhr hören Sie dann wiederum Nachrichten. Einstweilen ein Dankeschön fürs Zuhören und auf Wiederhören.

0: Hallo Südtirol 1, schreibt hier Gregor Grun aus Freising. Ich hätte gerne von den Dire Straits Sultans of Swing gehört, da ich am Dienstag, den 10.12. nicht durchgekommen bin. Das tut mir aber leid. Sauerei, Punkt. Was heißt hier Sauerei? Wohnst du im Schweinestall? Grüßen möchte ich nur meine liebe Patricia. Ma, dieser alte Heuchler, was will er denn wieder davon? Den Andi und Flo, besonders Herrn Klavier. Ihr könnt mich mal, aber zwar alle.
1: Hieß der Klavier.
0: Da bitte.
1: Setz dich mal, ich wollte mich mal ganz ordentlich beschweren bei Ihnen.
0: Warum?
1: Ich fürchte nicht, was da los ist. Er ist so krachter bei Ihnen. Kannst du mal ein bisschen leiser spielen mit der Musik?
0: Warum soll ich denn leiser spielen? Dann ziehen Sie doch ein paar Straßen weiter, Sie.
1: Ja, was glauben Sie denn, woher ich anrufe? Die Telekom, Sie.
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Die nächsten Grüße kommen aus Diedorf bei Augsburg. Herr Walter Schieferler schickt über die Freie Südtiroler Welle herzliche Grüße an Armin Langner und dessen Frau Brigitte nach Starnberg.

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0: Oh ja, das war's für heute schon. Die Sendung Brenner Spaß vom Brennerpass. In 2 Minuten und 15 Sekunden wird's genau 21 Uhr. Und dann kommt die Rock'n'Roll-Show hier auf Brenner 1 mit Thomas. Hat schon feine Sachen rausgesucht. Thomas, was spielst du heute? Rockabilly oder was?
1: Nein, Rock'n'Roll vom Feinsten.
0: Rock'n'Roll vom Feinsten, wie wir es von ihm gewohnt sind, ne?

Genau 11 Uhr, München 92,4. Hier ist Radio Brenner 1. Auf UKW. Oh, warte, das geht ja hier ziemlich lahm los. Ich merke das gerade, hier hat er alles gefeiert. Oh, oh, oh, gestern Abend hat es Feige und Wodka gegeben und eine Feige an dem Baum muss schlecht gewesen sein. Ja, wenn es Ihnen heute genauso geht wie uns, dann haben Sie unser volles Verständnis. Ja, und wenn nicht, dann werden wir schon gemeinsam wieder munter werden. Zwei Stunden lang Dauerbrenner hier auf dieser Welle, auf München 92,4, Münchens lustiger Musikwelle. Jetzt machen wir das international. Welcome, willkommen, Germlü. Machen wir gut wieder, ha? Oh, warte. Ja, und der Wodka- und Feigengeschädigte an diesem Mikrofon heißt Bernd Kühle und wünscht Ihnen für die nächsten zwei Stunden erstmal eine Menge Freude.

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Wir werden anfangen. Der Ernst aus Allingen, der grüßt Radio Brenner Team. Danke. Und dann grüßt er den Marbo in Allingen und er möchte von Geier Sturzflug. Besuchen Sie Europa, hören kann er haben.

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Was, dass wir heute hier eine Tausch- und Warenhandelsbörse aufmachen? Hat gerade ein Hörer aus Bayern angerufen, er hat eine 7 Meter lange Pfeife. Jetzt frage ich Sie, um Himmels Willen, wenn der vorne anzündet, wie, also bis der am anderen Ende der Pfeife ist, ist das Ding doch schon längst wieder aus. Also ich verstehe das nicht, was die Leute alle für tolle Sachen hier haben. Neueste Stand über den Satelliten kann ich Ihnen noch nicht geben, wissen wir noch nicht. Da drüben in der Redaktion wird noch fieberhaft gearbeitet. So, wenn Sie hier einen Musikwunsch loswerden wollen für den Dauerbrenner, die sicherste Sache ist, Sie schreiben uns. Und zwar an Radio Brenner International, Postfach 81 39 049 Sterzing, Italien. Radio Brenner International, Postfach 81 39 049 in Sterzing.

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Verehrte Hörerinnen und Hörer, wir hatten ein technisches Problem. Hier ist Südtirol 1. Wir sind wieder da. Es ist 11:11 Uhr. Um 12 Uhr beginnen wir wieder mit unserem normalen Programm, das heißt einer kurzgefassten Hörbar. Hörbar, ein gutes Omen. Ich danke Ihnen für Ihr Verständnis. Falls Sie es noch nicht aufgebracht haben sollten, bitte ich um Entschuldigung. Bis 12 Uhr.

0: Im Übrigen, meine Damen und Herren, mit unserem Sender, da tut sich was, nicht? Das haben Sie sicher alle gemerkt. Wir sind jetzt rauschfrei. Ja.
1: Was sind wir, rauschfrei?
0: Rauschfrei.
1: Kann gar nicht sein.
0: Doch, doch, nur das nicht. Das ist falsch, was du da... Ach so. Nein, wir haben etwas also getan in Richtung Stereo. Sie haben das mitbekommen, nicht? Weil früher hat es doch etwas sehr stark immer wieder mal sogenannte Rauscheinbrüche gegeben. Und diese Einbrüche sind uns von der Kriminalpolizei verboten worden. Deswegen haben wir das Ganze jetzt rauschfrei gemacht. Also es gibt keinen Einbruch mehr. Wir möchten Sie jetzt bitten, uns das zu bestätigen auf beiliegender Postkarte. Nee, aber Schmarrn beiseite. Es würde uns wirklich interessieren, ob Sie beim Stereoempfang jetzt über die Frequenz 106,4 ist sowieso alles klar, aber über 101,30, ob Sie uns jetzt dort in Stereo besser hören können. Da würden wir Sie herzlich drum bitten, uns kurz anzurufen.

Hallo, liebe Freunde von Radio Brenner International, liebe Freunde vom BS Jukebox. Endlich ist wieder soweit, eine neue Ausgabe wartet auf Sie und schön, dass Sie auch heute Abend wieder mit dabei sind. Flotte Platten gibt es auch heute wieder, wie üblich, zwischen 18 und 19 Uhr und mehr als flott gleich die erste von Shobaddy Baddy.

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0: geben. So, Herr Kühl.
1: Ja, ich könnte dir jetzt A, die Geschichte erzählen, wie mir eine Kastanie auf den Kopf fiel, aber die kennst du schon, ne?
0: Die kenne ich zwar nicht, aber ja, die Auswirkung,
1: hätte ich,
0: ja.
1: Ich hätte aber, also heute Morgen um 3.15 Uhr
0: so, ja.
1: Klingelte bei mir das Telefon.
0: Ah ja.
1: Und unser Hörer war daran.
0: Unser Hörer war dran?
1: Unser Hörer. Ist das bei mir zu Hause, das musst du dir vorstellen, ne? Mhm. Und wollte mir also dann erzählen, dass also bei uns alles im Eimer sei. Und das wunderte mich doch sehr. Ich kam dann also hier rüber. Und nun, wo ist die Stelle, wo man sich für defekte Heizöfen beschweren kann?
0: Das ist die Heizöfen, die defekte Heizöfen-Beschwerungsstelle.
1: Ja.
0: Also da kriegst du dann ein Seil und einen Stein. Dann kannst du dann...
1: da kann ich mich dann beschweren.
0: Den Heizöfen kannst du das Seil dran, mit dem Stein dran, ihn beschweren und ab in See.
1: Ja, na gut. Also das würde ich dann ganz gerne tun. Mhm. Auf jeden Fall hat mein Heizofen, mein ureigenster persönlicher, den ich schon seit vielen Jahrzehnten mein eigen nenne.
0: Hat dafür gesorgt, dass man in Augsburg und Nürnberg keine Musik mehr hören kann.
1: Ja. Das macht also Patsch. Nicht nur in Patsch und Igels, sondern es macht einfach Patsch. Ja. Und dann war er kaputt und heute Morgen um 3.15 Uhr hat er mir dann den Richtfunk ausgeschaltet.
0: Erzähl doch mal ruhig, beim Bayerischen Rundfunk lassen Sie sich jetzt kaputt, dass wir hier mit dem Heizofen Radio machen.
1: Ja, die sind ja so bekloppt und glauben etwa, dass wir mit dem Heizofen Richtfunk zuspielen. Das ist auch noch möglich. Also, ja.
0: Richtfunk, das ist der, wenn der Richter
1: Wenn der Heizofen morgens in Nürnberg nicht mehr zu hören ist. Mhm.

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0: Das Übrigen möchte ich mich auch ganz herzlich bei den Kollegen der MGK, der Münchner Gesellschaft für Kabelkommunikation, herzlich bedanken. Denn dort sind wir jetzt im Münchner Kabel drin, im sogenannten Kabel, das ist kein Pilot mehr. Da müssen wir
1: zweimal sogar. Ne?
0: Ja, jetzt mit der zweiten Frequenz, also alle die, die bis 106.1 nicht zählen konnten, die es nur bis 103,5 brachten, auch da sind wir jetzt in Stereo im Münchner Kabel. Und ich hoffe, dass wir jetzt alle genannt haben, zumindest all diejenigen, ich wollte eigentlich mit diesem Unfug, den ich hier gemacht habe, Sie alle nur ganz herzlich begrüßen, egal ob Sie jetzt in Adelsried oder Zolling wohnen.
2: In Pfaffenhausen, also, in Pfaffenhofen, in Petershausen, in Rhein am Lech.
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0: Tui.
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2: Open End, so. Schönen Sonntagnachmittag wünscht der Willi hier aus dem Studio in Bozen. Crew Nummer 2 ist eingetroffen. Und ja, was macht man anders, wenn man eintrifft? Man lässt es krachen. In Bozen ist wunderbares Wetter, sofern ich mich erinnern kann, in München und Umgebung auch. Euch müsste also eigentlich genauso gut gehen wie dem Nepo, dem Stefan und mir hier in Bozen. Ja, und dann werden wir heute Nachmittag mal hier das Ferkel rauslassen. Open End bis, ja, wann es endet, weiß man noch nicht so genau. Es kommt auf die momentane Verfassung drauf an. Ich würde sagen, wir fangen erstmal an.

0: besorgen Sie sich bitte was zu schreiben und dann können Sie Ihre Wünsche loswerden.
1: Hier hat uns der Stefan Furich geschrieben aus Augsburg. Hallo, ihr von Südtirol. Dies ist absolut der beste Sender in ganz Deutschland.
0: Das stimmt ja nicht. Ich meine, die Kollegen des Bayerischen Rundfunks verwenden ähnliche Sender, die von der gleichen Herstellerfirma sind.
1: Eben, ich meine, die haben die gleichen Sender, ja. Vor allem finde ich die Oldie-Nacht echt super. Deshalb wünsche ich mir einen sehr schönen Oldie, Lola, I'm a Tiger.
0: Die Lola heißt Lulu, aber das macht ja nichts.
1: Ne? Lulu, ja, das kam mir doch schon so merkwürdig vor hier. Natürlich, ja. Lulu, I'm a Tiger, genau, die ist es nämlich. Grüße schicke ich an die ganze Fangemeinschaft der 104,05 Megahertz. Gruß an Stöhnmann. Naja, also hör mal zu, du. Und an Fräulein Bock.
0: Bock.
1: Tschüss, Stefan, PS, aber leider vermisse ich Tip-Toppers beziehungsweise die Oldie-Parade.
0: Also vermissen wir nicht, vermissen wir absolut nicht. Wir vermissen wieder Tip-Toppers und die Oldie-Parade ist ja wieder da.

0: Sehr verehrten Damen und Herren, beenden wir das heutige Morgenjournal nach den Werbeeinschaltungen auch den Weckerdienst. Ich darf mich von Ihnen im Namen der Redaktion des Weckerdienstes für heute wiederum verabschieden. Der Wecker meldet sich dann wieder Montagmorgen ab 7 Uhr. Abschließend noch die genaue Zeit, es ist 7 Uhr 41.
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Und nun begrüße ich Sie alle zur Hörerglückwunschsendung auf der Freien Südtiroler Welle. Die ersten Glückwünsche gehen nach Rabland in die Gfallwandstraße Nummer 3. Dort wird heute unsere liebe kleine Tanja 6 Jahre jung.

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Und hier lockt sie an die Stadt Mainz. Die Nummer 1, die Nummer 1. Number 1, number 1 for you. Live at the Crew for you tonight. Die Nummer 1 auf Radio Isaac International. Die Nummer 1 auf Radio Diario. For you, here is Queen. The latest for the latest album. Das war der Auskoppel auf Radio Gaga. I want you break free. Number 1. Alles live hier. Alles live at the Crew. Number 1.

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Naja, eines muss ich schon sagen, wir sind natürlich schon stolz auf unsere Sendungen, die wir zum Großteil alle selbst hier in unserem Studio produzieren, aber wer von uns allzu schwere Kost verlangt, den müssen wir schon enttäuschen. Dazu sind wir doch zu klein und dazu fehlen uns auch die nötigen Mittel, aber ist nicht allein die Tatsache, dass Hörer durch lokale Radiostationen wieder echten Kontakt mit ihrem Radio finden, dass sich der lokale Sender als Freund, als Ratgeber und Vermittler anbietet, schon Grund genug für die Existenzberechtigung solcher lokaler Stationen? Glauben Sie nicht auch?

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Relax. Das war ein schöner Schluss. Jetzt haben wir es auch mal wirklich, auch das noch mal ausgespielt. Frankie Goes to Hollywood auf dem ersten Platz in den Bravo Hits der Woche. Jawohl, unsere Erkennungsmelodie ist auch schon da, pünktlich abgefahren. Ausgabe Nummer 1684 heute vom 11.04.1984. Das war nett, dass Sie wieder dabei waren, dass ihr wieder dabei wart, liebe Teenies. Das war eigentlich eure Sendung. Und ich hoffe, dass wir uns alle gesund und frisch und munter nächste Woche wiedersehen. Ich möchte mich noch bei meiner Technikerin heute bedanken. Wimpy hat mir

Solo-Partie. Das heißt im Endeffekt nichts anderes für dich alleine oder für sie alleine. Und für sie machen wir ja diese Sendung. Wenn Sie bitte noch die richtige Rufnummer anrufen würden, dann wäre ich Ihnen sehr dankbar. Unsere jetzige Durchwahl ist die Leitung Nummer 1 und die hat 765794. You know? Na, hervorragend. Reality, das ist die Realität, nicht? Da kann man sagen, was man will. Ein Song aus den 70er Jahren hat sich auf die ersten Plätze der Charts hochgespielt. Kein Wunder, denn es ist ein wunderschöner Titel. Und wer hat das fertiggebracht? Die Kollegen von der ARD. Die sorgen überhaupt für mächtig viel Trara in letzter Zeit. Nicht, dass sie die falschen Ansprachen des Herrn Bundeskanzlers zu Silvester spielen. Ich meine, gut, da haben sie nicht viel versäumt, nicht? Das war eh der gleiche Quark wie vom Jahr zuvor. Aber die brachten als eine der wunderschönsten Wiederholungen des Jahres, ich meine, das Programm bei denen besteht fast eh aus Wiederholungen, zwei wunderbare Filme, nämlich La Boum, die Fete und La Boum, die Fete geht weiter. Zwei französische Spielfilme mit herrlicher Musik von Wladimir Kosma und einen dieser Titel, den wir jetzt hören, nämlich Richard Sanderson und Reality für Pauline Friedberg, Stefan und Klaus und Bernhard und Christina und die Klasse 9a werden damit gegrüßt. Richard Sanderson.

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Dann geben wir Ihre Grüße weiter. 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

0: So, jetzt sind wir eigentlich dabei, dass wir nun mit der Sendung beginnen. Und das wollten wir eigentlich jetzt tun, indem wir die Carmen, unsere Carmen, die Tochter von Frau Frigerio, ihres Zeichens schottischer Finanzminister hier von Radio Südtirol 1 und für die lieben Kollegen von Radio Brenner, die möchte...
1: Was? Die lieben Kollegen von Radio Brenner?
0: Ja, sollen auch gegrüßt werden.
1: Das ist nett.
0: Ja, und Fabrizio. Wer nun Fabrizio ist, das wage ich nur in meinen schlimmsten Albträumen zu vermuten. Die ist noch ein bisschen jung dafür. Naja gut, ich meine, jung gefreit, nie gerollt, nicht? Denn jemand mit 15 hat ja schon zwei Kinder.
1: Das ist richtig, ja. Du weißt übrigens, dass ich mit unserer Buchhalterin jetzt, wenn der erste Schnee kommt, ein wenig Langlaufski machen werde, nicht? Laufen werde.
0: Ja.
1: Ja, wir müssen dann auch noch über die vertraglichen Gestaltungen reden hier bei diesem Radio, denn meine Stunden müssen ein bisschen reduziert werden.
0: Deine Stunden müssen reduziert werden. Wir beginnen mit der Reduzierung sofort und fangen mit dem Gehalt an.

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0: Radio Brenner International, erstes Hörfunkprogramm. Meine Damen und Herren, wir haben eine Mess- und Testsendung jetzt hier. Hier geht's ganz schön rund hier. Wir bedanken uns vielmals für Ihre vielen Telefonanrufe. 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

0: So, meine Damen und Herren, damit sind wir drin in der zweiten Runde. Herr Klavier, ich hoffe, hast du den Typen gesehen?
1: Ja, ich bin eben, guten Abend, meine Damen und Herren, auf dem Wege hier ins Funkhaus ist er mir fast vors Auto gelaufen. Ja, ich habe da natürlich mit Abblendlicht ein bisschen so zack, zack gemacht. Ich habe ihn leider nicht erledigen können. Ich meine,
0: das ist nett. Also ich mache es mal schnell weiter hier. Für den Christian in Sattelpeinstein, Grüße an Franz, Jürgen und zweimal Jürgen und an Thomas. So, und nun los hier.

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Ja, meine Damen und Herren, bitte rufen Sie jetzt im Moment nicht an. Wir sind hier also am Rotieren und auch mit den Telefonen klappt es im Moment nicht so, wie es klappen sollte. Rufen Sie bitte nicht an, wir geben Ihnen dann wieder grünes Licht. Für den Mike, da muss ein Amerikaner sein in Haag, der möchte gerne The Lovin' Spoonful hören und Summer in the City.

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0: So,
1: jetzt, vielleicht sollten wir den Hörerinnen und Hörern heute Abend mal sagen, was sie so alles zu erwarten haben.
0: Ja, wir reichen erstmal die genaue Zeit nach.
2: Die genaue Zeit? Mit dem Gong ist es... Oh, Verzeihung.
0: Naja, das war also auch nicht so geil. Ich bitte um Entschuldigung, heute gelingt uns noch nicht so viel. Wir sind wieder, wir merken das, man arbeitet uns neu ein, gerade hier wieder an der Technik. Was erwartet Sie heute Abend hier in diesem Radio? Eine ganze Menge. Zum Ersten werde ich meinem Kollegen Stürmann wieder einige Fragen stellen.

0: Schlankheitsdragier ist schon eingetroffen.
1: Boah, ich finde das gar nicht witzig. Ich habe da eben zwar nicht zugehört, das haben mir meine Nachbarn erzählt, dass man mich hier schon wieder veralbert über dieses Radio. Ich meine, ich bin das ja gewohnt, ich krieg das ja auch bezahlt. Das
0: veralbert dich kein Mensch. Ne? Herr Klavier hat nur festgestellt, dass er dir die große Packung Schlankheitsdragiers schenkt.
1: Ach, Herr Klavier, der kann mich mal.
0: Ja, ich weiß auch nicht. Es ist ihm wieder mal nicht beizukommen heute Abend.
1: Ja, das fürchte ich. Du, es gibt eine neue Platte. Ich habe gerade in meinem Postfach geguckt. USSR, kennst du die?
0: Aha, das ist Dan Herhoff, oder was?
1: Dan Herhoff.
0: Ja, toll.
1: Nee, das ist Eddie Huntington.
0: Eddie Huntington?
1: Yeah.
0: Toll. Dann spielen wir nun Bobby Goldsboro. Das ist, glaube ich, schöner. Für die Brigitte in München. Honey heißt das, denk ich.

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Willkommen auf 103,4 MHz RZ Radio Zirog, unsere junge Tiroler Welle. Drei Stunden Sunday Morning warten nicht nur auf Sie, sondern auch auf mich. Und wir haben heute auch Zuhörer in Deutschland und ich möchte auf diesem Weg dem Herrn Schieferle alles Gute und Hallo sagen.

0: Die genaue Zeit?
1: 21 Uhr.
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1: So, Freunde, es geht in die zweite Stunde unserer Uli-Nacht. Sie können jetzt sich wieder ans Telefon stürzen. Die Vorwahlen aus Deutschland 0039472. Aus Österreich 040472. Und aus Südtirol 0472. So, und dann suchen Sie sich die schönste Telefonnummer aus, die Ihnen am besten gefällt. Entweder 765-794 oder 764-654 oder 764-655. Mein Gott, das können wir schon fast singen, nicht? Das passt richtig gut drauf. So, jetzt machen wir Lärm mit den Sweet und Love is Like Oxygen für den Uwe in Dachau. Der möchte die Renate grüßen und alle, die da kreuchen und fleuchen.

Ja, Sunglasses hätten einige von uns hier gestern in der Nacht auch noch brauchen können, weil es war schon zeitweise irgendwie ein bisschen komisch hier. Aber egal, alles ist vorbei. Eine Minute nach 16 Uhr. Der Willi begrüßt euch recht herzlich zur Rush Hour an Allerheiligen.

Willkommen, liebe Hörer von Radio Tirol zu 60 Runden Funkminuten. Für Sie ausgesucht und zusammengestellt von Michael. Wir wünschen Ihnen gute Unterhaltung. Seien Sie einmal völlig losgelöst

Wir kommen jetzt zum Gruß. Herzliche Grüße an alle Radio Tirol-Hörer und dem Radio Tirol-Team. Da schreibt Manni Blim aus Innsbruck, aus dem Fischerhäuselweg 27. Und er wünscht sich von Bernd Glüber Mike und sein Freund.

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Wir haben jetzt für einige Minuten die Spezialleitung geschaltet. Nur für Sie, die Sie am Dauerbrenner-Gewinnspiel teilnehmen. Sie erreichen uns aus Deutschland über die Nummer 0039 472 64654. Aus Österreich über die Nummer 040 472 64654.

Die genaue Zeit 13.30 Uhr. 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
1: Ja, die sind auch rechtzeitig zur Stelle, um nach Kräften mit Ihnen zusammen wieder Radio zu hören.
2: Ja.
1: Denn, also ich meine, mit dem Radio hören, das ist ja jetzt so eine Sache. Ich meine, wir wären ja ziemlich blöde, wenn wir nicht genau wüssten, dass heute Abend zum Beispiel und morgen Abend die Leute sehr wenig Radio hören. Wir müssen natürlich die andere Zeit auch noch ausfüllen. Ja, wir machen wieder 2 Stunden heute, ja?
2: Ja, ja, ja.

Also wenn ich jetzt in dieser Sendung Fernsehen machen würde, meine Damen und Herren, da hätte ich Ihnen was Interessantes anzubieten. Leider machen wir Rundfunk. Was heißt leider? Gott sei Dank nicht. Und der Bernd Kühl hat mir gerade was Nettes gezeigt. Also ich muss eines sagen, wir müssen an dieser Stelle mal unsere Hörer loben, nicht? Dass sie nach wie vor so hinter uns stehen und dieses leidliche Thema da mit dem Pfeifton- und Testprogramm weiterhin ertragen, das verdient ihre Bewunderung.

0: Radio zur Südtirol, die genaue Zeit ist es 20 Uhr.
1: Radio C und Night Flight.
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Im Moment, meine Damen und Herren, jetzt bitte nicht anrufen. Bitte jetzt nicht anrufen. Wir geben Ihnen dann wieder die Linien frei. Brian Hyland mit Ginny Come Lately für den Michael in Arnbach. Grüße gehen an alle Freunde.

wir ganz einfach mal an. Hier aus Petershausen schreibt mir die Marlies Amanti. Hallo ihr Lieben, zurzeit weilen wir in Wilhelmshaven. Leider können wir euch hier nicht hören. Wäre auch ein bisschen viel verlangt, nicht? Also, schon seit dem 10.12. konnten wir euch nicht mehr hören. Dann putzt euch die Ohren. Hat Herr Klavier oder Herr Klapprad dran rumgedreht? Na, das weiß ich nicht. Mal sehen hier. Schöne Weihnachten! Und Christian soll nicht so viel fressen, sonst wird er noch fetter, wie er eh schon ist. Da hast du recht, Marlies. Jawohl, das ist richtig. Wir werden es ihm ausrichten. Naja, ich nehme ja auch an, dass er zuhört, nicht? Denn er ist ja gleich dran mit der nächsten Sendung.

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1: Ja, und wir, das heißt hier im Studio des Werbefunks München, sagen Ihnen, liebe Zuhörer von Radio Nord in Bozen, einen schönen Samstagnachmittag bzw. ein schönes Wochenende. Sollten Sie sich allerdings die Wiederholung anhören, dann sagen wir Ihnen ebenfalls einen schönen Donnerstagmorgen. Heute hören Sie die Sendung vom 13. Oktober bzw. vom 18. Oktober. Wir haben wieder jede Menge Musik für Sie ausgesucht. Wir haben viel Post bekommen, womit wir jetzt gleich herzlich Dankeschön sagen. 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Übrigens wird Ihnen diese Sendung gewidmet von den Plattenfirmen Ariola, CBS, Intercord, Wea, Metronom, Deutsche Grammophon, Phonogram, RCA, Emilectrola, Bella Musica, Signal, Europa, Jupiter Records sowie von Teldec Telefunken. Und jetzt könnte man eigentlich loslegen mit Musik, und zwar mit diesem Titel hier. Nicht nur bekannt als Boxer ist er, der René Weller, sondern er versucht es jetzt auch als Sänger. Ja, und was er jetzt singen wird, das werden Sie jetzt gleich hören, und zwar den René Weller Rap.

0: 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Es war weder Fallops noch Eintagsfliegen. 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
1: Tja, wenn ich ehrlich sein muss, gefällt er mir als Boxer allerdings besser, der René Weller. Aber wer sagt's denn? Vielleicht wird er durch das, dass er als Boxer einen guten Namen hat, beziehungsweise gut ist, auch als Sänger gut. Wer weiß, wer weiß. Ich bin jedenfalls nicht dieser Meinung. Das, was Sie hörten, war der René Weller Rap, gesungen von René Weller. So, und jetzt haben wir was Neues Ihnen hier zu präsentieren, und zwar von Matt Bianco. Der Titel heißt Whose Side Are You On?

We're not gonna take it von den Twisted Sisters. Ja, wir hatten jetzt ziemlich harte Töne. 15 Minuten alt ist ja auch schon diese Sendung, die Sie heute hören. Heute am 13. Oktober, beziehungsweise am 18. Oktober. Ja, und jetzt wollen wir etwas zur Entspannung bringen, was Instrumentales auf dem Klavier.

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0: Ja, ich habe heute einem Kollegen zugehört. Ich muss Ihnen das unbedingt sagen, das muss ich noch loswerden. Der hat in einer großen Stadt in Süddeutschland, wo es Privatradios gibt. Und der hat also 10 Minuten gebraucht und immer wieder, nach jeder Platte, hat er dann immer wieder gesagt, dass er morgen um die gleiche Zeit wieder da ist. Ich meine, er hat den Leuten wirklich gedroht, nicht? Nach jeder Platte und morgen um die gleiche Zeit können sie wieder einschalten, sind wir wieder da und immer wieder. Und um Gottes Willen, habe ich gedacht, gibt es kein Telefon, da kann man anrufen, vielleicht kann man das verhindern, nicht?
1: Dass er, ich meine, das war natürlich das Problem, du hattest noch kein Autotelefon heute
0: dabei. Aber bald. Nicht,
1: sonst hättest du ja, das gemacht.
0: Ist, sonst hätte ich wirklich angerufen. Also ich muss wirklich sagen, nichts gegen liebe Kollegen, jeder hat mal angefangen, aber manchmal, ich weiß nicht. Na gut, auf der anderen Seite, ich halte jetzt das Maul, sonst sagen sie auch, hoffentlich kommt er morgen Abend nicht wieder, wir kommen wieder. Da können Sie Gift drauf nehmen.
1: Und ich bleibe Ihnen erhalten.
0: Und Christian macht weiter mit Mr. Sandman. Ich freue mich drauf und ich freue mich, wenn Sie Spaß dran haben.

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1: Heute Montagabend, wir hörten eben einen Titel von Tom Jones aus dem Jahre 1966. Sie wissen ja, Südtirol 1, die swingende Alpenwelle. Green, green grass of home. Und das Ding ist übrigens mal immerhin, jedenfalls in Großbritannien, am 12.11.1966 auf Platz 1 gewesen. Ne? Und das mehrere Monate lang. Ne? Wer kann das heute schon von sich behaupten, der heutigen Interpreten, die wir so haben. Musik haben wir mitgebracht heute. Viele, viele Oldies sind dabei und vielleicht auch ein paar moderne Sachen. Naja, einfach so querbeet, ne? Quer durch den Garten. Hoffentlich gefällt es Ihnen. Zum Beispiel Linda Ronstadt von ihrer LP Blue Bayou, Purple Pitiful Me.

0: Und dann kommt Herr Stürmann. Er wird Ihnen berichten, wie Klaviers Schlankheitsdragees gewirkt haben.
1: Also wir müssen dringend mal über mein zukünftiges Honorar sprechen, Bernie. Denn wenn ich dermaßen zur Erheiterung beitrage, es freut mich natürlich ganz besonders, aber dann müssen wir das doch in klingender Münze irgendwie ein bisschen vertraglich
0: Wieso? Doch regeln. Nee, du kriegst ja schon alles geschenkt. Überleg mal, andere Leute müssen für diese Schlankheitspillen irrsinnig viel Geld bezahlen.
1: Ja, von den Schlankheitspillen reden will ich, die brauche ich auch gar nicht. Ich habe heute Nachmittag schon einer Hörerin gesagt, dass ich 87 Kilo wiege und 1,85 Meter groß bin.
0: Und hat den Schreck bekommen.
1: Nee, da hat sie sich gefreut und gesagt, ich habe gewusst, dass du kühl bist.
0: Ja, du, ich meine, das ist ja stadtbekannt, aber auf der anderen Seite, ich meine...
1: Stadtbekannt, landbekannt.
0: Also bitte komm, wir wollen ja nicht übertreiben, nicht? Also,
1: for country oder so.
0: Ja, jetzt kommt ihr noch in die Charts damit. Nee, Kinder, lasst uns lieber ein wenig Rade brechen mit Gianna Nannini, Bella, wie heißt das Ding da? Nee, Bello, aha, das ist die,
1: Ciao, Bello.
0: Das ist der Hund, das ist der Song für alle Hunde.
1: Hund
0: Bello e Impossibile, das heißt irrsinnig toll oder so. Und der Franz aus Bobingen möchte Heidi und Dieter grüßen. Ich mache jetzt mal hier eine Fliege, eine Mücke oder sonst irgendwelche Insekten. Recht? Und dann geht das hier weiter mit dem Mr. Sandman. Ich danke Ihnen, dass Sie mitgemacht haben und ich bitte um Entschuldigung für alle Klavierobjekte, die heute Abend durch die Gegend flogen. Aber ich kann nichts dafür.

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1: Es ist genau 12.29 Uhr, eine Minute vor halb eins. Wir nehmen in wenigen Sekunden nun unser normales Tagesprogramm wieder auf. Und ich gebe dann gleich weiter an Waldemar Müller und die Hörbare.
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1: Hörbar. Unüberhörbar. Dies und das aus aller Welt. Mit Waldemar Müller am Mikrofon.
2: Ja, hier ist er, ja. Bernie, bist du auch noch da? Ja, wollen wir anfangen mit der Hörbar?
1: Sie merken, meine Damen und Herren, die Stimmung schwappt bereits jetzt wieder über. Rede bitte nicht so laut, nicht, dass unsere Sendeantenne wieder umkippt. Ne? Das weiß man ja alles nicht so recht.
2: Das ist klar, ja.
1: Ja, willkommen
2: Was
1: und Begrüßung.
2: Was heißt wieder? War die weg? Ich meine, war die Antenne umgefallen?
1: Der Antonie war nicht umgefallen.
2: Nein, ich dachte schon, vielleicht.
1: Nein. Aber
2: Cäsium belastet oder so.
1: Die hat zu viel Bäckerei abbekommen und das kann ja ohne weiteres dann mal der Fall sein. Ja, bei der Gelegenheit an unseren Communicator, herzliche Grüße an den Günther von der Schwarzen Sternhütte, der hat ja alle Hände voll zu tun gehabt mit seinem Telefon.
2: Ja.
1: Hoffentlich hält nun die Solarzelle wieder.
2: Ne? Ja, und hoffentlich hältst du nun auch bald
1: die
2: wieder
1: die Schnauze. Ja. Ich weiß es. Dankeschön.

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Ja, was haben wir hier? Nächste Grüße. Die gehen jetzt. Bitte, nicht, dass wir hier nach Innsbruck an den Harry in Innsbruck.

0: Haben wir das Crazy Kerlchen Bubi Heilemann.
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0: 9 Uhr, guten Morgen. Nachrichten von Radio Luxemburg mit Pia Grundhöfer
1: und Jürgen Overdick.
0: Kurz das Wetter, leicht unbeständig, Gewitter, schwülwarm.
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0: So, hier geht noch alles ein bisschen drunter und drüber. Es hat auch etwas Zeit in Anspruch genommen, Opa zu überreden, sich wieder auf seinen Fahrrad zu setzen. Bernie, bist du noch in der Nähe? Wie wär's denn eigentlich, wenn wir da oben nicht mal so einen computergesteuerten Opa hinsetzen würden?
1: Das machen wir, aber dann senden wir nie mehr.
0: Da hast du auch wieder recht, da kann man sich auch nicht drauf verlassen. Also machen wir einfach mal Musik. Herzlich willkommen zu 2 Stunden Antistress.

Damit hallo und guten Morgen. Begrüßung zur letzten Shopping-Sendung in diesem Jahr. Heute am Mittwoch, dem 31.12.1986. Geht es Ihnen einigermaßen gut? Na prima. Wir senden übrigens, Sie werden es gemerkt haben, jetzt wieder auf der 104,05 Megahertz im UKW-Bereich. Alles freut sich. Sehen Sie, so schnell sind wir nämlich nicht klein zu kriegen.

möchte ich Ihnen gern mitteilen, dass am Montag zwischen 19 und 20 Uhr hier auf dieser Welle, nämlich bei Radio Brenner 1 direkt vom Nürburgring, ein Gespräch gesendet wird mit Manfred Winkelhock. Darüber wird Ihnen dann aber am Montag der Axel noch mehr erzählen. Jetzt ist zunächst mal der Maurizio dran in 2,5 Minuten mit seinen Italia-Hits und der Waldemar verabschiedet sich von Ihnen mit den besten Wünschen für einen guten Abend.

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die genaue Zeit? 18.30 Uhr. 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

Glonn im Kreis Ebersberg in Oberbayern, Südtirol 1. Kennwort Dauer. Hallo, liebe Südtirol 1-Team. Ich kann euch seit circa 4 Monaten nicht mehr empfangen. Bitte? Was soll das denn? Naja, also vielleicht hast du dein Radio nicht eingeschaltet, aber nun dürft ja wohl alles wieder gehen, nicht? So, mal sehen hier. Macht ihr vielleicht Urlaub? Gerne, wenn du uns einlädst. Ich möchte bitte wieder was hören, und zwar schnell, und zwar von Aha. Macht ihr das? Wenn ja, vielen Dank. Bitteschön, machen wir doch. Die Gabi schreibt, nun ist es, wann sendet ihr denn mal wieder? Ich hoffe bald. Ja, nun ist ja alles bitte gut, nicht? Jetzt ist ja senden und senden und senden und senden und senden und senden und senden.

Eyes in the Sunshine, eine hübsche Platte, nicht? Ja, auch wieder was. Die Werbung alles so erfindet, na, schon großartig. So, meine Damen und Herren, lassen Sie uns weitermachen mit Queen. Für die Mackie in Alling, Grüße gehen an Uli und an Andy. Queen Friends will be friends.

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1: Oh, dann können sich die Leute endlich mal wieder unterhalten.
0: Die können dann also, ja nee, die sollen sich nicht unterhalten, die sollen sich Gedanken machen, was sie denn heute Abend nun so loslassen werden.
1: Ach so.
0: In dieser Richtung jedenfalls.
1: Ah, ja, jetzt weiß ich, worauf du hinaus willst, ja.
0: Ab 20 Uhr, meine Damen und Herren, live und in Farbe auf Südtirol 1. Bis 4 Uhr früh, die Oldie-Nacht.
1: In großer Besetzung.
0: Ja, Herbert mit Karawan.
1: Ja. Ja, Waldemar Müller wird auch dabei sein.
0: Ja.
1: Richard Stürmann wird erscheinen.
0: Ja.
1: Vielleicht auch der Herr Fleischer.
0: Auf den warten wir, den suchen wir die ganze Zeit.
1: Den suchen wir die ganze Zeit. Ja, sag mal, der kann doch nicht einfach weg sein.
0: Nee, ich verstehe das auch nicht.
1: Also alles...
0: Ich meine, durch München düsen und nicht Radio hören, das finde ich also unverantwortlich.
1: Ach, der düst durch München?
0: Der düst gerade durch München. Irgendwo ist er dort. Also, wenn Sie Bescheid wissen und Sie Wolfgang Fleischer irgendwo sehen, sagen Sie ihm, er soll gefälligst hier sofort anrufen.
1: Ja, Moment, es gibt vielleicht noch mehr Wolfgang Fleischers.
0: Völlig egal, einer wird schon der Richtige sein.
1: Der soll dann hier mal anrufen.
0: Der soll ja anrufen, ja. So, das dazu und dann geht's gleich damit weiter. Wie gesagt, also von 20 Uhr bis 4 Uhr früh heute und morgen.
1: Das sind ja 8 Stunden.
0: Da, nur Gott, manche Leute arbeiten so viele Stunden am Tag, das reicht ihnen dann schon. Wir machen durch bis morgen früh und...
1: singen Bumsfallera.
0: Du bist ein Schwein.
1: Nein, das ist ein Karnevalsschlager.
0: Ach so. Ja, also wie gesagt, das Ganze hier live und in Farbe, die ganze Nacht durch auf Südtirol 1. Wir wünschen Ihnen dazu viel Vergnügen und vor allen Dingen lassen sich was Nettes einfallen. Nicht, dass wir den ganzen Abend Terry Jacks mit Seasons in the Sun hören oder so. Nicht, das muss ja nicht sein.
1: Aber ich meine, man kann natürlich dann um 7:45 einen Schlager spielen, den man um 3:30 wiederholt.
0: Das ist kein Problem, das können wir gerne tun.
1: Ja.
0: Also, nicht vergessen, 20 Uhr geht's los. Und um 4 Uhr endet das ganze Fiasko.
1: Ja, und dann fallen sämtliche Schranken und wir ins Bett.
0: Oder so ähnlich, ja. Ja, und dann geht's ja auch gleich weiter. Ich meine nicht, dass wir am Sonntag kein Programm senden. So nicht.

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Meine Damen und Herren, Sie haben gerade gemerkt, unser Sender kommt in Stottern. Selbst der verträgt das nicht. Ich grüße mal ganz herzlich den Gottfried, der dort oben sitzt, auf 3500 Meter Höhe. Ist schön dort oben, Junge. Nur nicht rausgehen. Denk dran, nicht? Draußen ist so kalt. Und immer schön auf den Knopf drücken, nicht? Wenn Opa wieder vom Fahrrad fällt oder der Dynamo versagt oder was auch immer. Wie schön, dass auch wir unseren Riesenhuber als Entwicklungsminister haben.

Und das war's ja auch schon, unsere neueste Ausgabe. Unsere Neuigkeiten aus der internationalen Musikwelt. Wir, das waren der Bull hier an der Technik und der Markus am Mikrofon. Hoffen, Sie hatten ein bisschen Spaß mit uns und wünschen Ihnen weiterhin noch einen angenehmen Tag und eine erfolgreiche Woche. In diesem Sinn weiterhin viel Spaß auf der freien Welle. Dankeschön fürs Zuhören. Tschüss, ciao und auf Wiederhören.

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Turn the radio up, also das tun Sie bitte nicht. Dreh den Radio ab, verlangt er. Also Make Me Lose Control aus dem Film Dirty Dancing, das war Eric Carmen. 6:06, das waren fast 2 Stunden Hello Morning Sun am heutigen Sonntagvormittag. Danke Ihnen für Ihre Aufmerksamkeit. Um 10 Uhr, wie gesagt, kommt Camillo Felgen mit Camillos Plattenplaudereien. Viel Spaß dabei. Um 11 Uhr Waldemar Müller mit seinen Veranstaltungshinweisen. Nix wie raus. Danke Ihnen fürs Zuhören und wünsche Ihnen noch einen schönen Sonntag. Bis heute Abend, 21 Uhr. Tschüss und bye bye.

0: So ist das Recht, so soll es sein. Drum schalten Sie Ihr Radio ein. Im Fernsehen läuft die Tagesschau. Im Stall, da grunzt die Fett... Der ist nicht da. Im Radio gibt's den richtigen Renner. Die Sendung hier heißt Sauerpenner. Nee, da hat mir doch schon wieder einer das falsche Mannes... Oh, ich bitte mal. Guten Abend. Täuber. Dieses Manuskript hier, das war Täuber.
1: Richtig.
0: Ja, nett.
1: Du musst ja auch mal einmal einen echten Versprecher hier geben.
0: Ja, und ich Depp falle rein. Ach, so ist es richtig. Freue mich, Sie alle zu sehen. Dabei können Sie mich hören. Also, so viel Schizophrenie innerhalb von einer Minute und 20 Sekunden müssen Sie mir erstmal nachmachen. Ich freue mich, wenn Sie alle da sind, wünsche Ihnen einen schönen guten Abend und freue mich auf 2 Stunden Ihrer Lieblingsplatten. Guten Abend nochmals und hier sind die Telefonnummern. Wenn Sie Lust und Laune haben, rufen Sie an, wünschen Sie sich was. Aus Deutschland die Vorwahl 0.

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unsere Laufnummer 10 bei Tip Toppers auf Brenner 1. So eine Durchsage in eigener Sache, wenn uns unsere Bergleute zuhören. Ihr werdet in circa einer Viertelstunde über Funk angesprochen. Bitte am Funkgerät mal bleiben. In circa einer Viertelstunde melden sich unsere Leute per Funk bei euch. Na, ist in eigener Sache. Hier ist Radio Brenner. 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

Schönen guten Abend, guten Abend, guten Abend, guten Abend. Guten Abend zu einer Top-Tour. Zu einer Top-Tour heute am Mittwochabend am Mikro ist Klaus Dieter. Ja, ihr wisst ja, Top-Tour, das heißt wieder 2 Stunden lang, ihr seid an der Reihe. 2 Stunden lang erfüllen wir eure Musikwünsche. Und die Telefonnummern, die gibt's dann gleich nach der ersten Platte. Jetzt beginnen wir mit Fancy und Come Inside. Viel Spaß bis 21 Uhr.

0: Die Zeit, es ist 19 Uhr.
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0: Und jetzt kommen wir zum Kasus Knaxus. Wir können aus ganz speziellen Gründen, wir haben das immer wieder gesagt, hier im Hause keine Besucher empfangen.
1: Nee, das machen wir auch nicht.
0: Und das machen wir nicht, das können wir nicht. Da gibt es viele, viele Gründe, die ganz einfach aus der Vergangenheit herrühren und die es uns leider nicht mehr möglich machen, Besuche zu empfangen. Und wir bitten ganz, ganz lieb um Verständnis dafür. Wir machen Ihnen ein 24-Stunden-Programm, in Kürze auch ein zweites. Und wir werden uns wirklich Mühe geben, dass Sie im Radio sympathisch unterhalten werden. Aber bitte lassen Sie uns arbeiten.

0: So, und von 13 bis um 15 Uhr hören wir das hier.
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1: Meine Damen und Herren, die staatliche Energieversorgung in Italien ist derzeit nicht in der Lage, uns als ihren Kunden vertragsgemäß zu bedienen. Es kommt daher zurzeit zu gelegentlichen Stromausfällen, die heute Vormittag einen ungestörten Sendebetrieb unmöglich machen. Wir können schwerlich auf Ihr Verständnis bauen und entschuldigen uns für die Unregelmäßigkeiten der staatlichen Elektrizitätsgesellschaft und fahren nun fort in der Hörbar.

Herren, schönen guten Abend. Hier ist wieder der Brennerspaß vom Brennerpass. Zwei Stunden Spaß, Spiele und Unterhaltung. Legen Sie sich schon mal Papier und Bleistift bereit und beenden Sie alle Telefongespräche, denn das Telefon, das brauchen Sie gleich.

Oldie-Time, ja, muss ja auch mal sein. Meine sehr verehrten Damen und Herren, der Dauerbrenner bekommt so ein bisschen ein neues Gesicht. Sie sollen dabei helfen. Am Morgenabend wollen wir nämlich so einiges mit Ihnen machen. Im Dauerbrenner wird es dann einige Langspielplatten zu gewinnen geben, die am nächsten Tag hier sofort rausgeschickt werden. Wir haben einige Quizfragen und so weiter und so fort. Und da sollen Sie sich dran beteiligen. Wir werden so eine eigene kleine Dauerbrenner-Hitparade haben. Da wird zum Beispiel der meistgewünschte Titel drin sein und diejenigen, die dann den richtigen Tipp abgeben und so weiter und so fort. Sie können sich also vorstellen, was wir alles mit Ihnen vorhaben. Sie sollten für morgen Abend, also für den morgigen Dauerbrenner, viel Papier und viel Bleistifte und einige Postkarten zurechtlegen. Die werden Sie ab morgen Abend nämlich ständig brauchen. Mehr dazu morgen Abend hier, nicht? Und da ist der Waldemar auch wieder da. Wir werden dann gemeinsam erklären, um was es so geht.